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0: sofort 100 Euro reicher. Heute auf deinem Konto, wenn du diese Quizfrage sofort beantworten kannst. Aufgepasst!
1: Ein Bauer hat 17 Schafe. Alle, bis auf 9, hauen über Nacht ab. Wie viele Schafe hat der Bauer noch?
0: Ein Bauer hat 17 Schafe. Alle, bis auf 9, hauen ab. Wie viele Schafe hat der Bauer noch? So, jetzt 100 Euro heute auf dein Konto. 0137 90 30 200. Ich warte jetzt auf deinen Anruf. 0137 90 30 200. Für 50 Cent aus allen deutschen Netzen. Hol dir das Geld jetzt.
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0: So, ein Bauer hat 17 Schafe. Alle bis auf 9 hauen ab. Wie viele Schafe hat der Bauer noch? 0137 90 30 200. Noch niemand bei mir gerade im Studio. 0137 90 30 200 für 50 Cent aus allen deutschen Netzen. Ja, niemand bei mir im Studio, darf ich sagen, denn sie heißt niemand mit Nachnamen. Die Chrissy ist bei mir. Hallo.
3: Was soll das denn? Hi, hallo.
0: Deswegen bist du ja bei mir im Studio.
3: Ja, also bitte.
0: Das war die perfekte Überleitung.
3: Ist ja nicht sehr charmant.
0: Also ich krieg Gänsehaut, ja, wenn ich diese Überleitungen von mir höre. Naja, ich blitze ja immer bei Frauen ab. Was soll ich machen? Also, ein Bauer hat 17 Schafe, alle bis auf 9 hauen ab. Wie viele Schafe hat der Bauer noch? Ich glaube, es liegt daran, wie viele Leute heute generell überhaupt mal zuhören. Weil heute Pfingstsonntag, Leute sind unterwegs, in Urlaub gefahren, ach du liebes bisschen. Und wenn ich auf die 12 geplanten Runden schaue, dann wird mir ganz schlecht. Da ist jemand live im Studio, wer ist denn am Telefon?
4: Hallo?
0: Wer bist du denn? Wer bist du?
4: Tut mir leid. Ich bin unter 18.
0: Oh, dann darfst du nicht mitmachen, mein Lieber. Nie wieder anrufen, erst wenn du 18 bist, okay?
4: Okay. Ich wollte nur sagen, ich denke, dass...
0: Nee, da mach mal... Das ist ja ein Schlingel. Das ist ja ein Schlingel. Nee, das gibt's nicht. Also Vorsagen tun wir auch nicht. Aber ganz schnell jetzt. 01... So kinderleicht ist es, in die Leitung zu kommen. 0137 90 30 200. Was für ein Schlingel, du! Du rufst nie wieder an, du Schlumpf.
3: Ja, doch, wenn er 18 ist schon.
0: Wenn er 18 ist, aber da ist er ja kein Schlumpf mehr.
3: Nee.
0: Was ist hier los? So kinderleicht, Leute, bitte, jetzt mal ganz kurz. Ah, Ratatouille, wer ist jetzt in der Leitung? Hallo?
5: Hallo, hier ist der Kai.
0: Kai, endlich, hallo. Lange hast du aber Zeit gelassen hier jetzt.
5: Ja, ja, ein bisschen.
0: Ja, sagt er zu mir, was kommt denn raus?
5: Neune, würde ich sagen.
0: Neune würde ich sagen, neun ist richtig.
5: Ja.
0: Kai, so, war ein Quickie mit uns. Bleib mal am Telefon, ja? Wir müssen noch andere Leute heute glücklich machen, okay?
5: Alles klar, danke.
0: Danke dir, tschüss. So, machen wir direkt weiter, würde ich sagen. Was ist denn hier los? Neue Frage, neues Glück.
1: In Claudias Garten hängen an einem Baum 90 Birnen. 20 fallen reif herunter. 24 werden von Kindern gepflückt und 12 von Raupen gefressen. Wie viele Birnen hängen noch an der Birke?
0: Jetzt kommt so ein langer Karlauer hier. Ich wiederhole den gleich nochmal. 0137 90 30 200.

0: 0137 90 30 200 für 50 sind aus allen deutschen Netzen. Also in Claudias Garten hängen an einem Baum 90 Birnen, 20 fallen reif herunter, 24 werden von Kindern gepflückt und 12 von Raupen gefressen. Na, wie viele Birnen hängen denn noch an der Birke? 0137 90 30 200 für 50 sind aus allen deutschen Netzen. Bitte 18 oder älter sein, sonst nicht in die Leitung rein. Das ist ganz, ganz wichtig. Flo war schon mal in der vorherigen Sendung da und meinte das.
1: Was kommt natürlich raus?
2: 34.
0: Nee, also nein, an der Birke hängen keine 34 Birnen. Also, da muss man nochmal, Chrissy, das ist nicht richtig, Flo.
3: Nee, das ist nicht richtig. Aber was ich jetzt mache, ich gebe 100 da drauf. 200 Euro Garantiegewinn gibt's jetzt.
0: So, jetzt kriegst du doppelte Gewinn. 200 Euro. Aber schnell bitte sein, 0137 90 30 200 für 50 sind aus allen deutschen Netzen. 11.34 Uhr, Pfingstsonntag, dein Lieblingssender ist live. Du gewinnst 200 Euro. In Claudias Garten hängen an einem Baum 90 Birnen. 20 fallen reif herunter, 24 werden von Kindern gepflückt und 12 von Raupen gefressen. Aber wie viele Birnen hängen noch an der Birke? Freunde, beantwort das bitte. Manuela war schon mal in einer anderen Sendung da und meinte das.
1: Super, was kommt denn raus?
4: Also ich habe ganz genau nachgerechnet. Es müssen 54 sein.
5: Sind es nicht, tut mir leid.
0: Und wer da, ich weiß gar nicht, ob man rechnen muss. Ich will doch nur einen Gewinner haben. Chrissy, das ist nicht die richtige Antwort. 54 ist falsch.
3: Ich will auch einen richtigen Gewinner haben. Noch keiner, der live gelöst hat. Nochmal 100 Euro drauf. Dann sind wir bei 300 Euro Garantiegewinn. Geht heute raus per Echtzeitüberweisung.
0: So, Runde ist wieder freigegeben. 0137 90 30 200. Also ganz ehrlich, wir haben keine Zeit zum Durchatmen, denn die Sendung dauert nicht so lange. Gleich gibt's wieder Musik. Du kannst jetzt 300 Euro gewinnen. 0137 90 30 200 für 50 sind aus allen deutschen Netzen. Schnapp dir doch das Geld. Das ist netto steuerfrei. Warum kann hier 54 nicht richtig sein? In Claudias Garten hängen an einem Baum 90 Birnen. 20 fallen reif herunter. 24 werden von Kindern gepflückt und 12 von Raupen gefressen. Wie viele Birnen hängen noch an der Birke, will ich wissen. Das ist wichtig. Chrissy, ist schon jemand in Leitung 2?
3: Nee, es ist noch niemand da. Und jetzt
0: kannst du das ändern, bitte?
3: Ja, das bitte. Kann ich ändern. Und zwar erhöhe ich jetzt so richtig fett. Ich gehe jetzt auf 500 Euro garantierter Gewinn. Heute überwiesen, heute auf dem Konto.
0: 500 Euro netto steuerfrei, bitte. 500 Ocken, 0137 90 30 200. Kleines SOS, hört jemand heute seinen Lieblingssender? Bitte 0137 90 30 200 für 50 sind aus allen deutschen Netzen. In Claudias Garten hängen an einem Baum 90 Birnen. 20 fallen reif herunter, 24 werden von Kindern gepflückt und 12 von Raupen gefressen. Aber wie viele Birnen hängen doch bitte an der Birke? Sag's uns jetzt für 500 Euro. Günther war schon mal in der vorherigen Sendung da und meinte das.
1: Was kommt denn raus?
6: Ja, ganz einfach. Ich habe zugehört. Das waren 90. 90 Birnen.
1: 90? Aha. 90 haben wir noch nie. Warum 90?
6: Na, habt ihr selber gesagt. 90 Birnen hingen an der Birke.
1: Oh, da haben sie... Nee, da fehlt aber eine Menge.
0: Da fehlt aber eine ganze Menge. Und hängen denn wirklich 90 Birnen an der Birke? Also Leute, komm Chrissy, was machen wir?
3: Sag mal, das gibt's doch nicht. Noch keiner, der hier live gelöst hat. Ich gehe jetzt auf 600 Euro garantierter Gewinn.
0: 600 Euro Garantiegewinn für dich. Ruf jetzt an. Du kannst jetzt live das Geld gewinnen. Jetzt in dieser Sekunde. 0137 90 30 200. 0137 90 30 200 für 50 sind aus allen deutschen Netzen letztes Mal.
7: In Claudias Garten hängen an einem Baum 90 Birnen. 20 fallen reif herunter. 24 werden von Kindern gepflückt und 12 von Raupen gefressen. Wie viele Birnen hängen noch an der Birke?
0: Chrissy, ist da schon irgendeiner in Leitung 2? Hört überhaupt jemand zu? Ich weiß es nicht.
3: Ich weiß es auch nicht. Es ist noch niemand in Leitung 2. Wahnsinn, Pfingsten, vielleicht sind alle weg. Irgendwie. Ich weiß es nicht, aber ich weiß, was ich mache. Was? Ich erhöhe. Ich gehe jetzt auf 750 Euro garantierter Gewinn. Geht heute raus per Echtzeitüberweisung.
0: 750 Euro für dich. 0137 90 30 200. 0137 90 30 200 für 50 sind aus allen deutschen Netzen hoch. hol dir doch bitte jetzt 750 Euro das Geld. Spiele ich definitiv aus.
8: Mitmachen kann man ab 18. An Minderjährige werden keine Gewinne ausgezahlt. Jeder Anruf kostet 50 Cent auf allen deutschen Netzen. Bitte darauf achten, dass nicht jeder Anruf, der Kosten produziert, auch automatisch ins Studio gelangt. Gewinnchance im Leitungsspiel 1 zu 200.000. Parallel dazu kann die Redaktion jederzeit

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1: Bitte löst das Ding in Claudias Garten. Hängen an einem Baum 90 Birnen, 20 fallen reif herunter, 24 werden von Kindern gepflückt und 12 von Raupen gefressen. Wie viele Birnen hängen noch an der Birke? Sag's uns bitte. Ulrike war schon mal in einer anderen Sendung da, meinte das.
0: Ulrike, was kommt raus?
2: 58.
1: Nein, das ist auch nicht richtig. Es hängen keine 58 Birnen an der Birke. Ich weiß nicht mehr. Chrissy, bitte, jetzt mach irgendetwas, das hier, bitte, wir haben noch so viele Runden.
3: Ja, wir haben noch so viele Runden, ich weiß nicht, was los ist, noch keiner, der hier live gelöst hat, aber jetzt erhöhe ich. Ich gehe jetzt von 57 auf, nicht auf 800, nicht auf 900, ich gehe auf 1000 Euro garantierter Gewinn, geht heute raus per Echtzeitüberweisung.
1: Oh, 1000 Euro, okay, dann möchte ich jetzt einen Gewinner haben.

0: 90, 30, 200 für 50 sind aus allen deutschen Netzen. In Claudias Garten hängen an einem Baum 90 Birnen. 20 fallen reif herunter, 24 werden von Kindern gepflückt und 12 von Raupen gefressen. Wie viele Birnen hängen noch an der Birke? Die Frage einfach beantworten. Nur die Frage, auf die Frage achten. 1000 Euro jetzt gewinnen. 0137 90 30 200. Immer noch keiner bei uns. 0137 90 30 200 für 50 sind aus allen deutschen Netzen. Ich verspreche, wir spielen das Geld aus. 1000 Euro netto steuerfrei. Aber du musst die richtige Lösung sagen. Wie viele Birnen hängen an der Birke? Chrissy, die Regie spielt mir jetzt den Schluss-Countdown ein. Wir brauchen jetzt einen Gewinner. Es ist schon jemand in Leitung 2 oder nicht? Ich sehe da keinen.
1: Nee, da ist niemand. Deswegen reagiere ich jetzt sofort. Ich verdopple die Gewinnchancen. Ich gebe noch die Glücksleitung 3 dazu. Doppelte Gewinnchance mit Glücksleitung 2 und Glücksleitung 3 in 3, 2, 1 ab jetzt.
0: 0137 90 30 200. Sendung gleich aus. Ich brauche dich jetzt. 0137 90 30 200 für 50 sind aus allen deutschen Netzen. Wie viele Birnen hängen an der Birke? Nicht 34, wie Flo meinte, 54 Manuela, 90 Günther, 58 Ulrike. Wie viele Birnen hängen an der Birke für 1000 Euro? Ich bin verzweifelt. Wer hört heute am Pfingstsonntag? Gibt's da jemanden? Ist da irgendeiner, irgendwer? Chrissy, ist jemand in Leitung 2? Sag es mir bitte.
1: Nee, in Leitung 2 ist niemand.
0: Ist jemand in Leitung 3?
1: Nein.
0: Dann bitte verdoppel nochmal, damit
1: okay,
0: es jetzt
1: das
0: knallt.
1: Bekommst du. Ich verdopple jetzt nochmal die zweifache auf die vierfache Gewinnchance mit der Glücksleitung 9 und Glücksleitung 10. Ab jetzt.
0: Achtung, das ist die Chance für dich. Wie viele Birnen hängen an der Birke? Ich brauche immer noch einen Menschen, der richtig löst. 0137 90 30 200. Sendung ist aus, ich brauche dich jetzt. 0137 90 30 200 für 50 sind aus allen deutschen Netzen. 1000 Euro, hört jemand zu? Ich komme mir Mutterseelen allein gerade vor. Wie viele Birnen hängen an der Birke? Irgendjemand, Radioland, lass mich nicht am Pfingstsonntag hängen. Ich will dir 1000 Euro jetzt schenken. 0137 90 30 200. 0137 90 30 200 für 50 sind aus allen Netzen. Chrissy, drastische Maßnahmen. Bitte, wir haben keine Zeit mehr, die Regie macht Druck, es geht weiter mit Musik, aber ich mache hier jetzt einen Gewinner.
1: Ja, okay, ich mache gleich mit. Ich verdopple jetzt die vierfache Gewinnchance auf die achtfache Gewinnchance. Mit der Glücksleitung 14, Glücksleitung 15, Glücksleitung 16 und Glücksleitung 17. Die liegen nebeneinander, wenn das kein Glück bringt.
0: Achtung, achtfache Gewinnchance. Achtung, Achtung. 1000 Euro, wie viele Birnen? Wie viele Birnen hängen an der Birke? 1000 Euro jetzt für dich. Nochmal, du kriegst das Geld jetzt. Ne? 0137 90 30 200. Wir haben die achtfache Gewinnchance. 0137 90 30 200 für 50 sind aus allen deutschen Netzen. Warum kann hier nicht 34 rauskommen?
2: In Claudias Garten hängen an einem Baum 90 Birnen. 20 fallen reif herunter. 24 werden von Kindern gepflückt und 12 von Raupen gefressen. Wie viele Birnen hängen noch an der Birke?
0: So, Achtung, Achtung, jede Sekunde kann es klingeln. Jede Sekunde kann es soweit sein. Chrissy, immer noch keiner in einer der acht Leitungen.

0: Glücksleitungen. Mach was, jetzt
1: okay,
0: sofort.
1: Noch niemand, der live gelöst hat. Es gibt noch die Glücksleitung 25 dazu. Wir sind bei der neunfachen Gewinnchance und Sendung geht nicht mehr lang. Ab jetzt.
2: Wir haben keine Zeit mehr. Wenn du gerade zuhörst, kein Joke jetzt. 0137 90 30 200. Wie viele Birnen hängen an der Birke? 0137 90 30 200. Für 50 sind aus allen deutschen Netzen. Durchschaut jemand. Achte bitte auf die Frage. Lass dich nicht verwirren. Irgendeiner, warum kann hier nicht 90 rauskommen?
3: In Claudias Garten hängen an einem Baum 90 Birnen. 20 fallen reif herunter. 24 werden von Kindern gepflückt und 12 von Raupen gefressen. Wie viele Birnen hängen noch an der Birke?
2: Chrissy, ist da jemand in einer der neuen Leitungen?
1: Nee, niemand. Niemand ist bis jetzt in einer der neuen Leitungen.
2: Ja, dann
1: ja,
2: bitte.
1: Dann werde ich jetzt sofort auf die 10-fache Gewinnchance geben. Die Glücksleitung 26 kommt dazu. In 3, 2, 1, ab jetzt muss es klappen.
2: 0137 90 30 200. Irgendeiner da draußen, der vielleicht gerade zuhört. 0137 90 30 200 für 50 Cent aus allen deutschen Netzen. Ich habe schon keine Musik mehr. Es muss klingeln. Irgendwer muss mir sagen, was hier rauskommt.
3: In Claudias Garten hängen an einem Baum 90 Birnen. 20 fallen reif herunter. 24 werden von Kindern gepflückt und 12 von Raupen gefressen. Wie viele Birnen hängen noch an der Birke?
2: Die Chrissy hat die 10-fache Gewinnchance aktiviert. 0137 90 30 200. 0137 90 30 200. Für 50 sind aus allen deutschen Netzen. Nochmal, es ist noch niemand hier. Wir haben die 10 voll gemacht. 10-fache Gewinnchance hier. Ich mache jetzt Folgendes. Ich weiß nicht, ob es klappt, ob jemand zuhört. Ich wünsche mir in den nächsten 60 Sekunden einen Gewinner. Ist da jemand? Wie viele Birnen hängen an der Birke für 1000 Euro? 0137 90 30 200. 0137 90 30 200 für 50 Cent aus allen deutschen Netzen. Nur bitte. Wie viele Birnen, logisch denken jetzt für 1000 Euro. Wie viele Birnen hängen an der Birke? Radioland.

0: 0200 0137 90 30 200 für 50 sind aus allen deutschen Netzen und wir brauchen dich jetzt hier live in der Sendung. Es ist die Möglichkeit. Chrissy, sag mir, ist jemand in Leitung 14?
1: Nein.
0: Ist jemand in Leitung 26?
1: Nein, niemand.
0: Kannst du irgendwas noch machen? Wir haben doch schon die volle 10. Was soll man machen?
1: Ich muss jetzt überziehen, ist egal. Die Sendung, wirklich, die geht nicht mehr allzu lang. Ich gehe auf die 13-fache Gewinnchance. Ich nehme die Glücksleitung 34, Glücksleitung 35 und Glücksleitung 36 dazu. 13-fache und höchste Gewinnchance, mehr geht nicht. Es muss und wird jetzt zuschlagen.
0: Keine 180 Sekunden mehr. 0137 90 30 200. 0137 90 30 200 für 50 Cent aus allen deutschen Netzen. Sag mir, was rauskommt. In Claudias Garten hängen an einem Baum 90 Birnen. 20 fallen reif herunter. 24 werden von Kindern gepflückt und 12 von Raupen gefressen. Aber wie viele Birnen hängen noch an der Birke? Es geht darum, wer gerade zuhört. Schaltet jemand rein gerade. Du kannst jetzt 1000 Euro gewinnen. Weil es ist noch niemand im Studio. Ich weiß auch nicht, was hier los ist. Es ist noch niemand bei mir für 1000 Euro Garantiegewinn. Ich sag dir jetzt die Hotline 0137 90 30 200 0137 90 30 200 für 50 Cent aus allen deutschen Netzen. Chrissy, bei uns ist alles angerichtet.
1: Alles angerichtet. 1000 Euro garantierte Gewinn.
0: Sag nochmal, dass das Geld heute rausgeht.
1: Das Geld geht heute raus per Echtzeitüberweisung.
0: Dein Urlaub, deine Miete und alles, was du dir vorstellen kannst mit 1000 Euro jetzt. 0137 90 30 200 0137 90 30 200 für 50 Cent aus allen deutschen Netzen. Ich bin gespannt. Du kannst es schaffen. Immer noch hört niemand meine Stimme in seinem Telefon. Chrissy, kannst du das bestätigen, dass noch keiner am Telefon ist bei uns?
1: Ist noch keiner live hier im Studio, ganz sicher sogar.
0: Das ist die Möglichkeit. 0137 90 30 200. 0137 90 30 200 für 50 Cent.

0: aus allen deutschen Netzen? Wie viele Birnen hängen an der Birke? Mach wirklich klar, dass du diese Frage beantworten musst. Diese Frage musst du beantworten, damit du hier jetzt und heute das Geld mitnehmen kannst. 0137 90 30 200. 0137 90 30 200 für 50 Cent aus allen deutschen Netzen. Ich warte nur darauf, dass es klingelt. Es muss in den nächsten 40, 39, 38, 37, 36 Sekunden und immer noch ist keiner live im Studio. 0137 90 30 200. Deine Chance. 0137 90 30 200 für 50 Cent aus allen deutschen Netzen. Hier wäre alles angerichtet, damit du hier jetzt und heute das Geld mitnehmen kannst, damit du hier gewinnst und zwar 1000 Euro. Ich möchte nur von dir die Lösung hören. Ich möchte nichts anderes. Ich möchte die Lösung von dir hier jetzt und heute gesagt bekommen, damit du hier mit 1000 Euro vom Platz gehen kannst. Durchgestellt live in der Show. Wer ist am Telefon? Hallo?
1: Ja, hallo, hier ist Ulrike.
0: Was kommt raus, Ulrike?
1: 34.
0: Und das ist falsch, es hängen keine Birnen an der Birke. Wir rufen jetzt jemanden zurück, geh ans Telefon, wenn es klingelt, dann hast du nämlich 1000 Euro gewonnen.

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